0: 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Engine 501, standby. Roof command, go ahead.
1: Terminate command, to the port.
0: Roof command, terminate command, car 43 with report 1713. Burn County, engine 501.
1: Engine 501, responding time 3.
0: Engine 501, you're responding to a trauma response vehicle fire threatening at 1800 East Prageryville Road, apartment 140. Caller states the lawnmower is on fire. It's threatening vegetation. It is an orange raging lawnmower. Engine 501, 1714.
2: Passenger 2027 last year, negative 29.
1: Stand 4.